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1: Ich bin Laura Kühne, guten Morgen miteinander. Gegen den Präsidenten des Weltfußballverbands FIFA, Gianni Infantino, ist beim Internationalen Olympischen Komitee IOC eine Beschwerde eingereicht worden. Hinter der Beschwerde steht die britische Menschenrechtsorganisation Fair Square. Sie wirft Infantino vor, er sei mehrmals politisch nicht neutral gewesen. Damit habe er gegen den Eid verstoßen, den er bei der Aufnahme ins IOC abgelegt habe. Innerhalb weniger Tage sind in den USA bei Ansätzen der umstrittenen Einwanderungsbehörde ICE zwei Menschen getötet worden. Nun zieht die US-Migrationsbehörde offenbar Konsequenzen. Sie stellt einen Großteil ihrer Fahrzeugkontrollen ein. Das berichten verschiedene US-Medien. Konkret soll es deutlich weniger nicht dringliche Kontrollen geben. Mexiko hat angekündigt, rechtliche Schritte vorzunehmen, da bei ICE-Einsätzen Mexikaner getötet wurden. US-Präsident Donald Trump droht dem Iran mit Angriffen auf die zivile Infrastruktur. Das US-Militär werde den Iran in den nächsten Tagen immer wieder angreifen und nächste Woche werde es richtig schlimm, so Trump. Sollte die iranische Führung nicht wieder mit den USA verhandeln, werde man nächste Woche die Kraftwerke und Brücken im Iran zerstören, sagt Trump in einem Interview mit Fox News. Spanien ist der erste Fußball-WM-Finalist. Die Iberer zeigten zum richtigen Zeitpunkt die beste Leistung des Turniers und stechen Topfavorit Frankreich im Halbfinale mit 2:0 aus. Für die Spanier ist es der erste Finaleinzug seit 2010. Wer gegen die Spanier antreten muss, entscheidet sich heute Abend. Je nach Ausgang wird es England oder Argentinien sein. Der Start in den heutigen Tag ist noch freundlich mit Sonne und ein paar wenigen Wölkchen. Gegen Nachmittag nimmt dann aber das Gewitterrisiko zu. Es werden ein paar heftige erwartet mit regional Hagel und auch Sturmböen. Temperaturen bewegen sich heute zwischen 27 und 32 Grad.

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1: Ich bin Laura Kühne, guten Morgen miteinander. Gegen den Präsidenten des Weltfußballverbands FIFA, Gianni Infantino, ist beim Internationalen Olympischen Komitee IOC eine Beschwerde eingereicht worden. Hinter der Beschwerde steht die britische Menschenrechtsorganisation Fair Square. Sie wirft Infantino vor, er sei mehrmals politisch nicht neutral gewesen. Damit habe er gegen den Eid verstoßen, den er bei der Aufnahme ins IOC abgelegt habe. Innerhalb weniger Tage sind in den USA bei Einsätzen der umstrittenen Einwanderungsbehörde ICE 2 Menschen getötet worden. Nun zieht die US-Migrationsbehörde offenbar Konsequenzen. Sie stellt einen Großteil ihrer Fahrzeugkontrollen ein. Das berichten verschiedene US-Medien. Konkret soll es deutlich weniger nicht dringliche Kontrollen geben. Mexiko hat angekündigt, rechtliche Schritte vorzunehmen, da bei ICE-Einsätzen Mexikaner getötet wurden. US-Präsident Donald Trump droht dem Iran mit Angriffen auf die zivile Infrastruktur. Das US-Militär werde den Iran in den nächsten Tagen immer wieder angreifen und nächste Woche werde es richtig schlimm, so Trump. Sollte die iranische Führung nicht wieder mit den USA verhandeln, werde man nächste Woche die Kraftwerke und Brücken im Iran zerstören, sagt Trump in einem Interview mit Fox News. Spanien ist der erste Fußball-WM-Finalist. Die Iberer zeigten zum richtigen Zeitpunkt die beste Leistung des Turniers und stechen Topfavorit Frankreich im Halbfinale mit 2:0 aus. Für die Spanier ist es der erste Finaleinzug seit 2010. Wer gegen die Spanier antreten muss, entscheidet sich heute Abend. Je nach Ausgang wird es England oder Argentinien sein. Der Start in den heutigen Tag ist noch freundlich mit Sonne und ein paar wenigen Wölkchen. Gegen Nachmittag nimmt dann aber das Gewitterrisiko zu. Es werden ein paar heftige erwartet mit Regionalhagel und auch Sturmböen. Die Temperaturen bewegen sich heute zwischen 27 und 32 Grad.
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1: Ich bin Laura Kühne, guten Morgen miteinander. Der Kampf des Flugabwehrsystems Patriot beschäftigt auch die Zollgespräche mit den USA. Laut der NZZ und SRF befürchtet das Verteidigungsdepartement VBS, ein Verzicht auf das US-System könnte die Verhandlungen mit Washington belasten. Das VBS will deshalb am Kauf festhalten. Gleichzeitig hofft die Schweiz, dass Deutschland bei der Auslieferung seiner Patriot-Systeme zugunsten der Schweiz zurücksteht. Innerhalb weniger Tage sind in den USA bei Einsätzen der umstrittenen Einwanderungsbehörde ICE zwei Menschen getötet worden. Nun zieht die US-Migrationsbehörde offenbar Konsequenzen. Sie stellt einen Großteil ihrer Fahrzeugkontrollen ein. Das berichten verschiedene US-Medien. Konkret soll es deutlich weniger nicht dringliche Kontrollen geben. Mexiko hat angekündigt, rechtliche Schritte vorzunehmen, da bei ICE-Einsätzen Mexikaner getötet wurden. In Europa sind noch immer mehr als eine halbe Million Kinder gar nicht gegen Infektionskrankheiten geimpft. Das teilen die Weltgesundheitsorganisation und das Kinderhilfswerk UNICEF mit. Zwar ist die Zahl der ungeimpften Kinder im vergangenen Jahr leicht gesunken. Die Organisationen warnen aber, dass die Impfquoten in vielen Ländern weiterhin zu tief seien, unter anderem wegen Konflikten und Falschinformationen. Spanien ist der erste Fußball-WM-Finalist. Die Iberer zeigten zum richtigen Zeitpunkt die beste Leistung des Turniers und stechen Topfavorit Frankreich im Halbfinal mit 2:0 aus. Für die Spanier ist es der erste Finaleinzug seit 2010. Wer gegen die Spanier antreten muss, entscheidet sich heute Abend. Je nach Ausgang wird es England oder Argentinien sein. Der Start in den heutigen Tag ist noch freundlich mit Sonne und ein paar wenige Wölkchen. Gegen Nachmittag nimmt dann aber das Gewitterrisiko zu. Es werden ein paar heftige erwartet mit regional Hagel und auch Sturmböen. Temperaturen bewegen sich heute zwischen 27 und 32 Grad.
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Radio Eviva am Mittwochmorgen, den 15. Juli. Der nächste heisse Tag wartet auf uns. Im Moment Temperaturen noch recht angenehm. Perfekt, um nochmal alle Fenster und Türen aufmachen und ein bisschen Kühle reinlassen, bevor dann die Temperaturen wieder draufgehen. Und passend zu dem Tag haben wir gerade ein Stück parat vom Echo vom Hirsch. Ein heisser Sommer. Schön sind ihr da.

0: Durch den Mittwochmorgen mit Radio Eviva. Wir haben gerade den Schottisch gehört von der Kapelle Echo vom Tödi, der Sagmel Stüber. Und da gibt es jetzt Gedanken aus dem Leben mit der Anna Neff unter dem Titel Schlachtfeld Terminkalender.
1: Manchmal rede ich über meinen Terminkalender, als wäre das ein Schlachtfeld. Ich sollte wieder ein bisschen mehr meine Me-Time verteidigen. Jetzt auch noch einen Arzttermin, der raubt mir noch mehr Zeit. Sobald beim Arbeiten oder im Freundeskreis die Agendas gezückt werden, gehe ich in eine Verteidigungshaltung. Das Mal werde ich nicht schwach und lasse meinen freien Tag von einer Sitzung erobern. Das Mal lasse ich mir nicht wieder 3 Geburtstagsfeste am gleichen Tag reindrücken. An einem guten Tag schaffe ich es, um die Termine, die sich auf meine heilige Freizeit stürzen wollen, abwehren mit einem einfachen «Sorry, den kann ich nicht». Am mittleren Tag fange ich an erklären «Eigentlich geht es nicht, aber vielleicht». Und am schlechten Tag gebe ich sofort auf. Sonst finden wir nie einen Termin. Egal wie es ausgeht, ich bin nachher erschöpft. Zeit verteidigen ist fast so anstrengend wie ein voller Terminkalender. Ich würde darum eigentlich gerne meine Haltung verändern. Statt Zeit verteidigen, Zeit schenken. Das Problem ist immer noch das Gleiche. Zu wenig Zeit für zu viele Sachen und Menschen, die man gerne hat. Aber es gibt ein anderes Gefühl, wenn ich sagen kann, ein Arzttermin? Okay, in dem Fall schenke ich meiner Gesundheit wieder mal ein bisschen Zeit. Diesen Abend habe ich schon an ein Buch verschenkt, aber mir findet sicher etwas anderes. Es gelingt mir nicht immer, die Haltung einzunehmen, besonders wenn es stressig ist. Was mir dabei hilft, ist, wenn ich mir bewusst werde, jeder Moment, den ich auf diesem Planet verbringe, ist ein Geschenk. Etwas, das andere Menschen mir ermöglicht haben, etwas, das Gott mir ermöglicht hat. Ich will das geniessen, solange ich das kann. Und wenn ich die Zeit nicht mehr geniessen kann, dann habe ich die Schlacht sowieso schon lange verloren.

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Den Gruß vom Jinglefeld schicken wir hier bei Radio Eviva über eure Radioboxen raus. Und das nächste Stück, das kommt von den Bieler Seebuben. Wir sind heisslustig.

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2: Ich bin Laura Kühne, guten Morgen miteinander. Nach mehreren Fällen von Vandalismus an Schulen fordern Fachleute mehr Prävention statt mehr Überwachung. Zwar sei die Zahl solcher Vorfälle nicht gestiegen, die Schäden fallen aber oft grösser aus, schreibt der Tagesanzeiger. Grund sei unter anderem Gruppenzwang. Sie sprechen sich deshalb für einen Ausbau der Schulsozialarbeit und der Jugendarbeit aus. Der Kauf des Flugabwehrsystems Patriot beschäftigt auch die Zollgespräche mit den USA. Laut der NZZ und SRF befürchtet das Verteidigungsdepartement VBS, ein Verzicht auf das US-System könnte die Verhandlungen mit Washington belasten. Das VBS will deshalb am Kauf festhalten. Gleichzeitig hofft die Schweiz, dass Deutschland bei der Auslieferung seiner Patriot-Systeme zugunsten der Schweiz zurücksteht. In Europa sind noch immer mehr als eine halbe Million Kinder gar nicht gegen Infektionskrankheiten geimpft. Das teilen die Weltgesundheitsorganisation und das Kinderhilfswerk UNICEF mit. Zwar ist die Zahl der ungeimpften Kinder im vergangenen Jahr leicht gesunken. Die Organisationen warnen aber, dass die Impfquoten in vielen Ländern weiterhin zu tief seien, unter anderem wegen Konflikten und Falschinformationen. Zwei russische Kosmonauten und ein US-amerikanischer Astronaut sind zur internationalen Raumstation ISS geflogen. Sie starteten mit einer Rakete in Kasachstan und dockten nach etwa 3 Stunden an der ISS an, wie die US-Raumfahrtbehörde NASA mitteilt. Die neuen Crewmitglieder sollen etwa 8 Monate auf der ISS bleiben. Der Start in den heutigen Tag ist noch freundlich mit Sonne und ein paar wenigen Wölkchen. Gegen Nachmittag nimmt dann aber das Gewitterrisiko zu. Es werden ein paar heftige erwartet mit regional Hagel und auch Sturmböen. Temperaturen bewegen sich heute zwischen 27 und 32 Grad.
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Radio Viva am Mittwochmorgen, den 15. Juli, schon wieder die Mitte des Monats, den wir erreicht haben. Schön startet ihr mit uns rein in den neuen Tag. Gruß an Würzbrunnen hören wir hier gerade vom Ländler-Trio Mächler. Guten Morgen miteinander.

Das Blasorchester Alpina haben wir gehört mit ihrem Jägermarsch Radio Eviva. Das ist der Mittwochmorgen. Schön startet ihr mit uns in den neuen Tag. Das nächste Stück, das kommt vom Reis Gwerder, das Echo vom Geisshimmel.

Amselpolka vom Stockhorn-Quartett hier bei Radio Eviva. Vier Tiroler Buben, das Original, haben wir gerade parat, das alte Jägerhaus. Schön, sind ihr da.

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1: Ich bin Laura Kühne, guten Morgen miteinander. Die Grimselbahn AG hat den Bauauftrag für den geplanten Grimselbahntunnel vergeben. Laut CH Media erhält die Berner Marti Tunnel AG den Zuschlag. Der Preis liege bei knapp 552 Millionen Franken. Über das Bauprojekt ist allerdings noch nichts definitiv entschieden. Bundesrat und Parlament müssen dem Vorhaben zuerst noch zustimmen. Nach mehreren Fällen von Vandalismus an Schulen fordern Fachleute mehr Prävention statt mehr Überwachung. Zwar sei die Zahl solcher Vorfälle nicht gestiegen, die Schäden fallen aber oft grösser aus, schreibt der Tagesanzeiger. Grund sei unter anderem Gruppenzwang. Sie sprechen sich deshalb für einen Ausbau der Schulsozialarbeit und der Jugendarbeit aus. Die Genfer Polizei speichert die Personalien der knapp 550 Teilnehmenden einer Anti-G7-Demonstration nicht dauerhaft. Das berichtet die Zeitung Le Courrier. Fotos und Ausweiskopien würden nach Abschluss der Ermittlungen gelöscht. Ein Vermerk über die Polizeikontrolle bleibe zwar bestehen, lasse aber keinen Rückschluss auf die Einkesselung zu. Zwei russische Kosmonauten und ein US-amerikanischer Astronaut sind zur internationalen Raumstation ISS geflogen. Sie starteten mit einer Rakete in Kasachstan und dockten nach etwa 3 Stunden an der ISS an, wie die US-Raumfahrtbehörde NASA mitteilt. Die neuen Crewmitglieder sollen etwa 8 Monate auf der ISS bleiben. Der Start in den heutigen Tag ist noch freundlich mit Sonne und ein paar wenigen Wölkchen. Gegen Nachmittag nimmt dann aber das Gewitterrisiko zu. Es werden ein paar heftige erwartet mit regional Hagel und auch Sturmböen. Die Temperaturen bewegen sich heute zwischen 27 und 32 Grad.
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Mit perfektem Ausflugswetter auch heute an dem Mittwoch. Viel Sonnenschein, vielleicht wird es da und dort auch mal nass. Wie wäre es zum Beispiel mit einem Ausflug Richtung Süden, ab ins Tessin? Grüß mir Lugano, so heisst das Stück, das wir gerade gehört vom Trio Ösch. Guten Morgen miteinander.

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1: Für euch im Studio Laura Kühne. Wild parkierte E-Trottinetze sind für blinde und sehbehinderte Menschen im öffentlichen Raum oft ein Hindernis. Der Schweizerische Blinden- und Sehbehindertenverband fordert deshalb strengere Regeln. Solche Scooter sollen nur noch auf klar markierten Abstellflächen parkiert werden dürfen. Zudem appelliert der Verband an die Nutzerinnen und Nutzer, Trottoirs und Leitlinien für Sehbehinderte freizuhalten. Die Grimselbahn AG hat den Bauauftrag für den geplanten Grimselbahntunnel vergeben. Laut CH Media erhält die Berner Marti Tunnel AG den Zuschlag. Der Preis liege bei knapp 552 Millionen Franken. Über das Bauprojekt ist allerdings noch nichts definitiv entschieden. Bundesrat und Parlament müssen dem Vorhaben zuerst noch zustimmen. Die Genfer Polizei speichert die Personalien der knapp 550 Teilnehmenden einer Anti-G7-Demonstration nicht dauerhaft. Das berichtet die Zeitung Le Courrier. Fotos und Ausweiskopien würden nach Abschluss der Ermittlungen gelöscht. Ein Vermerk über die Polizeikontrolle bleibe zwar bestehen, lasse aber keinen Rückschluss auf die Einkesselung zu. Die Grenze zwischen Spanien und Gibraltar ist ab sofort offen. Nach mehr als 100 Jahren entfallen die Personenkontrollen zwischen dem britischen Überseegebiet und Spanien. Möglich macht das laut Mitteilung ein neues Abkommen zwischen Großbritannien und der Europäischen Union. Besonders profitieren die rund 15.000 Pendlerinnen und Pendler, die täglich zur Arbeit nach Gibraltar fahren. Der Start in den heutigen Tag ist noch freundlich mit Sonne und ein paar wenige Wölkchen. Gegen Nachmittag nimmt dann aber das Gewitterrisiko zu. Es werden ein paar heftige erwartet mit regional Hagel und auch Sturmböen. Temperaturen bewegen sich heute zwischen 27 und 32 Grad.
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1: Für euch im Studio Laura Kühne. Die Migros ruft einen Rauchlachs wegen eines Listerienverdachts zurück. Betroffen sind Migros-Rauchlachs-Anschnitte mit bestimmten Verbrauchsdaten im Juli. Die Migros empfiehlt, das Produkt nicht zu essen und in eine Filiale zurückzubringen. Der Kaufpreis wird zurückerstattet. Listerien können unter anderem Fieber, Kopfschmerzen und Übelkeit verursachen. Wild parkierte E-Trottinetts sind für blinde und sehbehinderte Menschen im öffentlichen Raum oft ein Hindernis. Der Schweizerische Blinden- und Sehbehindertenverband fordert deshalb strengere Regeln. Solche Scooter sollen nur noch auf klar markierten Abstellflächen parkiert werden dürfen. Zudem appelliert der Verband an die Nutzerinnen und Nutzer, Trottoirs und Leitlinien für Sehbehinderte freizuhalten. Die Grenze zwischen Spanien und Gibraltar ist ab sofort offen. Nach mehr als 100 Jahren entfallen die Personenkontrollen zwischen dem britischen Überseegebiet und Spanien. Möglich macht das laut Mitteilung ein neues Abkommen zwischen Großbritannien und der Europäischen Union. Besonders profitieren die rund 15.000 Pendlerinnen und Pendler, die täglich zur Arbeit nach Gibraltar fahren. Die Zentral- und Regionalregierungen von Großbritannien haben einer öffentlichen Untersuchung zufolge während der Corona-Pandemie knapp 10 Milliarden Pfund beim Einkauf von Schutzausrüstung verschwendet. Das entspricht umgerechnet etwa 10,8 Milliarden Franken. Die Verschwendung von Steuergeldern sei riesig gewesen, schreibt die britische Nachrichtenagentur PA. Dutzende Millionen seien zudem für unbrauchbare Ausrüstung ausgegeben worden. Gegen Nachmittag wird es immer wie düsterer. Gewitter sollen nämlich heftig kommen mit Sturmböen, Hagel und Starkregen. Dazu gibt es dann auch noch schwüle Temperaturen von 27 bis 32 Grad. Am besten also alles reinnehmen, was nicht fest oder angebunden ist.
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1: Im Studio der Jonathan Ernst. Die geplante Verschärfung der sogenannten Lex Koller sorgt für Streit. Mit der Gesetzesänderung will der Bundesrat den Kauf von Schweizer Wohnimmobilien durch Personen im Ausland stärker einschränken und so den Wohnungsmarkt entlasten. Während SP und SVP die Pläne begrüßen, warnen Wirtschaftsverbände und wirtschaftsnahe Parteien vor Nachteilen für den Immobilienmarkt und den Wirtschaftsstandort Schweiz. Die Vernehmlassung endet heute. Die Migros ruft einen Rauchlachs wegen eines Listerienverdachts zurück. Betroffen sind Migros-Rauchlachs-Anschnitte mit bestimmten Verbrauchsdaten im Juli. Die Migros empfiehlt, das Produkt nicht zu essen und in eine Filiale zurückzubringen. Der Kaufpreis wird zurückerstattet. Listerien können unter anderem Fieber, Kopfschmerzen und Übelkeit verursachen. Die Zentral- und Regionalregierungen von Großbritannien sollen während der Corona-Pandemie umgerechnet fast 11 Milliarden Franken beim Einkauf von Schutzausrüstung verschwendet haben. Das geht aus einer Untersuchung einer pensionierten Richterin hervor, berichtet die Nachrichtenagentur PA. Viele Aufträge seien überteuert gewesen und Dutzende Millionen seien für unbrauchbare Ausrüstung ausgegeben worden. Das US-Militär wird sich bis zum 30. September vollständig aus dem Irak zurückziehen. Das sagt der irakische Ministerpräsident bei einem Treffen mit US-Präsident Donald Trump in Washington. Die USA glaubten nicht, dass sie das Militär dort noch brauchten, sagte Trump. Man sei aber da, um zu helfen. Kräftige Gewitter inklusive Hagel könnte es auch heute noch mal geben, bis am Abend. Sonniger wird es dann morgen mit Temperaturen um die 30 Grad und nur ein paar vereinzelte Regentropfen am Abend.
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1: Am Mikrofon ist Andrea Weiss. Das Verkaufsverbot für Einweg-E-Zigaretten im Wallis ist rechtens. Das Bundesgericht hat Beschwerden dagegen abgewiesen. Der Kanton Wallis ergänzte vor einem Jahr das Gesundheitsgesetz um eine Bestimmung, wonach der Verkauf von Einweg-E-Zigis verboten ist. Dagegen hat die Vereinigung des Schweizerischen Tabakwarenhandels, Philipp Morris Switzerlands und weitere Parteien Beschwerde eingereicht. Das Bundesgericht gibt nun aber dem Kanton Wallis Recht. Eine Bergsteigerin ist auf der Dufour-Spitze im Kanton Wallis abgestürzt. Die 33-jährige Polin war Anfang Woche mit einem weiteren Alpinisten auf dem Abstieg, schreibt die Kantonspolizei Wallis. Nach dem Absturz der Frau alarmierte dieser die Rettungskräfte, die aber nur noch den Tod feststellen konnten. Die Hintergründe werden untersucht. An der Schweizer Grenze haben die italienischen Zollbehörden einen Autofahrer mit über 10 Kilo Kokain im Fahrzeug erwischt. Die Beamten nahmen den Slowenen am Grenzübergang Chiasso Proceda fest, schreiben sie in einer Mitteilung. Die über 10 Kilo Kokain waren in mehrere Pakete aufgeteilt, die in einem Hohlraum in den Rücksitzen verstaut waren.
2: Der SMI, der ist aktuell im Minus bei 0,17%, im Plus der DAX bei 0,13%. Zu den Devisen, ein Euro kostet 92,49 €, den US-Dollar gibt es für 80,90 €.
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2: Im Studio der Jonathan Ernst. Am Montag ist eine 33-jährige Polin an der Dufour-Spitze im Kanton Wallis in die Tiefe gestürzt und gestorben. Die Frau befand sich am Nachmittag mit einem weiteren Alpinisten auf dem Abstieg, welcher nach dem Absturz die Rettungskräfte alarmierte. Wie die Kantonspolizei mitteilt, konnten diese jedoch nur noch den Tod der Frau feststellen. Die Staatsanwaltschaft untersucht nun die genauen Umstände des Unfalls. Die geplante Verschärfung der sogenannten Lex Koller sorgt für Streit. Mit der Gesetzesänderung will der Bundesrat den Kauf von Schweizer Wohnimmobilien durch Personen im Ausland stärker einschränken und so den Wohnungsmarkt entlasten. Während SP und SVP die Pläne begrüßen, warnen Wirtschaftsverbände und wirtschaftsnahe Parteien vor Nachteilen für den Immobilienmarkt und den Wirtschaftsstandort Schweiz. Die Vernehmlassung endet heute. Einweg-E-Zigaretten dürfen im Wallis verboten bleiben. Das Bundesgericht hat entsprechende Beschwerden der Vereinigung des Schweizerischen Tabakwarenhandels von Philip Morris Switzerland und weiteren Parteien abgewiesen. Wie das Bundesgericht mitteilt, verstoße das Verbot nicht gegen übergeordnetes Bundesrecht. Einweg-E-Zigaretten sind im Wallis seit Mai 2025 verboten. Die EU-Staaten verlängern den vorübergehenden Schutz für Ukrainerinnen und Ukrainer bis im März 2028. Der Schutz beschränkt sich neu jedoch nur noch auf Frauen und nicht wehrpflichtige Männer aus der Ukraine, heißt es in einer Mitteilung. Der Schweizer Bundesrat plant eine Verlängerung mit der gleichen Einschränkung. Der Vorschlag befindet sich in einer Konsultation. Kräftige Gewitter inklusive Hagel können es auch heute noch mal geben, bis am Abend. Sonniger wird es dem Morgen mit Temperaturen um die 30 Grad und nur ein paar vereinzelte Regentropfen am Abend.
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1: Im Studio der Jonathan Ernst. Am Montag ist eine 33-jährige Polin an der Dufourspitze im Kanton Wallis in die Tiefe gestürzt und gestorben. Die Frau befand sich am Nachmittag mit einem weiteren Alpinisten auf dem Abstieg, welcher nach dem Absturz die Rettungskräfte alarmierte. Wie die Kantonspolizei mitteilt, konnten diese jedoch nur noch den Tod der Frau feststellen. Die Staatsanwaltschaft untersucht nun die genauen Umstände des Unfalls. Einweg-E-Zigaretten dürfen im Wallis verboten bleiben. Das Bundesgericht hat entsprechende Beschwerden der Vereinigung des Schweizerischen Tabakwarenhandels von Philip Morris Switzerland und weiteren Parteien abgewiesen. Wie das Bundesgericht mitteilt, verstoße das Verbot nicht gegen übergeordnetes Bundesrecht. Einweg-E-Zigaretten sind im Wallis seit Mai 2025 verboten. Die EU-Staaten verlängern den vorübergehenden Schutz für Ukrainerinnen und Ukrainer bis im März 2028. Der Schutz beschränkt sich neu jedoch nur noch auf Frauen und nicht wehrpflichtige Männer aus der Ukraine, heißt es in einer Mitteilung. Der Schweizer Bundesrat plant eine Verlängerung mit der gleichen Einschränkung. Der Vorschlag befindet sich in einer Konsultation. Kräftige Gewitter inklusive Hagel könnte es auch heute noch mal geben, bis am Abend. Sonniger wird es morgen mit Temperaturen um die 30 Grad und nur ein paar vereinzelte Regentropfen am Abend.
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1: Im Studio der Jonathan Ernst. Die UBS muss die Vermögenswerte des Unternehmens Rusagro nicht herausgeben. Das hat das Bundesgericht aufgrund der internationalen Sanktionsbestimmungen entschieden, teilt es mit. Die UBS konnte aufzeigen, dass Rusagro trotz des Aktienverkaufs eines russischen Oligarchen weiterhin unter russischer Kontrolle sein könnte. Daher blockiere die UBS die Vermögenswerte zu Recht. Das US-Militär hat eine weitere Angriffswelle im Iran begonnen. Man wolle die militärischen Fähigkeiten des Landes schwächen, heißt es von den USA. US-Präsident Donald Trump droht zudem mit Angriffen auf die zivile Infrastruktur des Irans, wie etwa Brücken und Kraftwerke. Die EU und die Ukraine möchten bei der Drohnenproduktion zusammenarbeiten. Kommissionspräsidentin Ursula von der Leyen kündigte die Partnerschaft bei einem Besuch in Kiew an. Die Ukraine verfüge über einzigartiges Wissen in dem Gebiet, Europa über enorme technologische Kapazitäten und sichere Produktionsstandorte. Ex-Fußballprofi Dani Alves muss seinem ehemaligen mexikanischen Club eine Entschädigung von über 2 Millionen Dollar bezahlen. Das Bundesgericht bestätigt das entsprechende Urteil des Internationalen Sportgerichtshofs in Lausanne. Nachdem Alves in Spanien wegen Vergewaltigungsvorwürfen verhaftet worden war, kündigte ihm der Club Universidad Nacional im Januar 2023. Eine Vertragsklausel erlaubte die Kündigung bei einem Skandal. Kräftige Gewitter inklusive Hagel könnte es auch heute noch mal geben, bis am Abend. Sonniger wird es morgen mit Temperaturen um die 30 Grad und nur ein paar vereinzelte Regentropfen am Abend.
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1: Im Studio der Jonathan Ernst. Der Sonntagsblick wird schon bald eingestellt. Das berichtet das Magazin Republik. Die Sonntagszeitung des Ringier Verlags erscheine nur noch bis Ende Jahr. Dies sei auch für die Konkurrenzprodukte der NZZ und Tamedia keine gute Nachricht. Die drei Sonntagsblätter teilten sich bisher die Kosten für die Zustellung. Die gesamte Branche kämpft zudem mit sinkenden Werbeeinnahmen. Das US-Militär hat eine weitere Angriffswelle im Iran begonnen. Man wolle die militärischen Fähigkeiten des Landes schwächen, heißt es von den USA. US-Präsident Donald Trump droht zudem mit Angriffen auf die zivile Infrastruktur des Irans, wie etwa Brücken und Kraftwerke. Die EU und die Ukraine möchten bei der Drohnenproduktion zusammenarbeiten. Kommissionspräsidentin Ursula von der Leyen kündigte die Partnerschaft bei einem Besuch in Kiew an. Die Ukraine verfüge über einzigartiges Wissen in dem Gebiet, Europa über enorme technologische Kapazitäten und sichere Produktionsstandorte. Ex-Fußballprofi Dani Alves muss seinem ehemaligen mexikanischen Club eine Entschädigung von über 2 Millionen Dollar bezahlen. Das Bundesgericht bestätigt das entsprechende Urteil des Internationalen Sportgerichtshofs in Lausanne. Nachdem Alves in Spanien wegen Vergewaltigungsvorwürfen verhaftet worden war, kündigte ihm der Club Universidad Nacional im Januar 2023. Eine Vertragsklausel erlaubte die Kündigung bei einem Skandal. Kräftige Gewitter inklusive Hagel können es auch heute noch mal geben, bis am Abend. Sonniger wird es dann morgen mit Temperaturen um die 30 Grad und nur ein paar vereinzelte Regentropfen am Abend.
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2: Im Studio der Jonathan Ernst. Der Sonntagsblick wird schon bald eingestellt. Das berichtet das Magazin Republik. Die Sonntagszeitung des Ringier Verlags erscheine nur noch bis Ende Jahr. Dies sei auch für die Konkurrenzprodukte der NZZ und Tamedia keine gute Nachricht. Die drei Sonntagsblätter teilten sich bisher die Kosten für die Zustellung. Die gesamte Branche kämpft zudem mit sinkenden Werbeeinnahmen. Durch die frühe Selektion in der Schule würden talentierte Kinder benachteiligt. Das sagt Thomas Minder, Präsident des Verbands Schulleiterinnen und Schulleiter Schweiz. Ein Bericht des Verbands zeigt, dass die Schweiz Schulkinder so früh wie kaum ein anderes europäisches Land selektiert. Das sei schlecht für den Bildungserfolg, sagt Minder.
3: Dadurch, dass wir selektionieren, weiss man, dass man eigentlich sehr viel Talent auch auf der Strecke lässt. Es werden Schülerinnen und Schüler mit guten Fähigkeiten werden ausselektioniert, sie haben ein negatives Selbstbild über, sie fallen aus dem System raus.
2: Minder fordert deshalb, dass Kinder nach der Primarstufe individuell gefördert statt selektiert werden sollten. Ex-Fußballprofi Dani Alves muss seinem ehemaligen mexikanischen Club eine Entschädigung von über 2 Millionen Dollar bezahlen. Das Bundesgericht bestätigt das entsprechende Urteil des Internationalen Sportgerichtshofs in Lausanne. Nachdem Alves in Spanien wegen Vergewaltigungsvorwürfen verhaftet worden war, kündigte ihm der Club Universidad Nacional im Januar 2023. Eine Vertragsklausel erlaubte die Kündigung bei einem Skandal. Kräftige Gewitter inklusive Hagel könnte es auch heute noch mal geben, bis am Abend. Sonniger wird es morgen mit Temperaturen um die 30 Grad und nur ein paar vereinzelte Regentropfen am Abend.
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2: Guten Abend, ich bin der Jonathan Ernst. Die Schweiz ist im Kampf gegen Drogenkriminalität der Europäischen Hafenallianz beigetreten. Das teilt die Europäische Kommission mit. Die Hafenallianz hat zum Ziel, gegen organisierte Kriminalität und Drogenhandel in Häfen vorzugehen. Über 50 See- und Flusshäfen sowie Industrieverbände, die Europäische Kommission und europäische Agenturen wie Europol oder EU-Drogenagentur sind Teil davon. Coop ruft einen Rauchlachs wegen eines Listerienverdachts zurück. Betroffen seien die Prigarantie Rauchlachsstreifen 180 Gramm mit bestimmten Verbrauchsdaten im Juli. Coop empfiehlt, das Produkt nicht zu essen und in die Filiale zurückzubringen. Der Kaufpreis wird zurückerstattet. Listerien können unter anderem Fieber, Kopfschmerzen und Übelkeit verursachen. Auch die Migros hatte zuvor Rauchlachsanschnitte wegen Listerien zurückgerufen. Die Schweizer Hotellerie hat auch im Juni etwas weniger Übernachtungen verzeichnet. Der Rückgang ist vor allem auf die schwächere Nachfrage aus dem Ausland zurückzuführen, schreibt das Bundesamt für Statistik. Ab März mit der Eskalation im Irankrieg waren die Logiernächte dann allerdings rückläufig. Zwar waren es über den Zeitraum etwas mehr Übernachtungen bei den inländischen Gästen, den Rückgang der Reisenden aus dem Ausland konnten sie aber nicht ganz wettmachen. Die Eröffnung der Eishockey-WM in Deutschland findet nächstes Jahr im Fußballstadion von Schalke in Gelsenkirchen statt. Wohl vor mehr als 60.000 Fans empfängt Gastgeber Deutschland die Schweiz. Der Eishockey-Weltverband bestätigte den Austragungsort nun offiziell. Der komplette Spielplan wird im September veröffentlicht. Es gibt in der Nacht noch mal ein bisschen Regen, sonniger wird es dann aber schon morgen und am Nachmittag um die 30 Grad warm. Und ein paar vereinzelte Regentropfen können es dann am Abend geben. Am Freitag wird es noch regnerischer, am Wochenende kühlt es dann ab auf 25 Grad und es bleibt wechselhaft.
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1: Guten Abend, ich bin der Jonathan Ernst. Coop ruft einen Rauchlachs wegen eines Listerienverdachts zurück. Betroffen seien die Garantie-Rauchlachsstreifen 180 Gramm mit bestimmten Verbrauchsdaten im Juli. Coop empfiehlt, das Produkt nicht zu essen und in die Filiale zurückzubringen. Der Kaufpreis wird zurückerstattet. Listerien können unter anderem Fieber, Kopfschmerzen und Übelkeit verursachen. Auch die Migro hatte zuvor Rauchlachsanschnitte wegen Listerien zurückgerufen. Das US-Justizministerium behindere strafrechtliche Ermittlungen rund um den verstorbenen Sexualstraftäter Jeffrey Epstein. So lautet ein Vorwurf der Staatsanwaltschaft des US-Bundesstaats New Mexico. Das Justizministerium wolle dringend benötigte ungeschwärzte Akten zur sogenannten Sorrow Ranch nicht herausgeben. Dort soll es zu sexuellem Missbrauch und Menschenhandel gekommen sein. Das Justizministerium weist die Vorwürfe zurück. In der Demokratischen Republik Kongo sind bereits mehr als 2000 Menschen an Ebola erkrankt. Über 750 Personen sind daran gestorben, teilen die Behörden mit. Der aktuelle Ausbruch ist besonders schwer einzudämmen, weil es für den aktuellen Ebola-Erreger weder einen spezifischen Impfstoff noch eine spezielle Therapie gibt. Die Eröffnung der Eishockey-WM in Deutschland findet nächstes Jahr im Fußballstadion von Schalke in Gelsenkirchen statt. Wohl vor mehr als 60.000 Fans empfängt Gastgeber Deutschland die Schweiz. Der Eishockey-Weltverband bestätigte den Austragungsort nun offiziell. Der komplette Spielplan wird im September veröffentlicht. Am Abend und in der Nacht kann es noch mal regnen, schon morgen, wird es dann aber sonniger und am Nachmittag bis zu 30 Grad warm. Am Freitag könnte es dann ein bisschen mehr Regen geben, es kühlt dann auch ab gegen das Wochenende etwa auf 25 Grad.

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1: Der Konsumentenschutz verlangt von Banken mehr Hilfe bei Online-Betrug. Gober ruft wegen Listerien bei Garantiereichlachs zurück. Und beim heutigen WM-Halbfinal England gegen Argentinien ist Zündstoff drin. Im Studio Michel Grüni, guten Abend. Schweizer Banken sollten mehr tun, um ihre Kunden bei Online-Betrug zu unterstützen. Dieser Ansicht ist der Schweizer Konsumentenschutz. Nur 3 von 20 Banken seien im Fall von E-Banking-Betrugsfällen rund um die Uhr erreichbar. Das habe eine Umfrage ergeben. Bei Notfällen mit Twint biete ein Viertel der befragten Banken keinen telefonischen 24-Stunden-Service an. Dabei zähle im Notfall jede Sekunde, so die Stiftung für Konsumentenschutz. Die Schweizer Bankiervereinigung sagt, die Banken würden laufend in Sicherheitsmechanismen, Betrugserkennung und Notfallprozesse investieren. Eine Schweizer Bergsteigerin hat sich in der Umgebung des Matterhorns schwer verletzt. Die 51-Jährige sei im schweizerisch-italienischen Grenzgebiet in eine Gletscherspalte gestürzt, meldet eine italienische Nachrichtenagentur. Die Frau wurde in kritischem Zustand ins Spital gebracht. Der Detailhändler Coop ruft einen Rauchlachs wegen Listerienverdachts zurück. Betroffen seien die Prigarantie Rauchlachsstreifen 180 Gramm mit bestimmten Verbrauchsdaten im Juli. Coop empfiehlt, das Produkt nicht zu essen und in eine Filiale zurückzubringen. Auch die Migros hatte zuvor Rauchlachsanschnitte wegen Listerien zurückgerufen. In Frankreich ist es nach der Halbfinalniederlage an der Fußball-WM in zahlreichen Städten zu Gewalt gekommen. In über 180 Städten, darunter insbesondere in Paris und Lyon, habe es Konfrontationen mit der Polizei gegeben. Über 340 Personen wurden festgenommen. Der WM-Halbfinal zwischen Frankreich und Spanien fiel auf den französischen Nationalfeiertag, an dem es regelmäßig zu Ausschreitungen, Sachbeschädigungen und Brandstiftungen kommt. Wer gesund lebt, kann das Risiko einer Demenzerkrankung senken. Laut der Weltgesundheitsorganisation WHO sind bis zu 45% des Demenzrisikos auf Faktoren zurückzuführen, die der Mensch beeinflussen kann. Wichtig seien etwa Bewegung, geistige Aktivität, gesunde Ernährung und ein aktives Sozialleben. Fußball. Nachdem Spanien gestern den Finalezug geschafft hat, geht es in einer Stunde los mit dem zweiten Halbfinal an dieser Fußball-WM. England spielt gegen den Schweiz-Bezwinger Argentinien. Dabei geht es um mehr als nur Fußball, sagt der London-Korrespondent Philipp Detlefs.
2: Die Rivalität beider Nationen ist politisch vom Falklandkrieg geprägt, sportlich vom WM-Viertelfinale 1986 mit der berühmten Hand Gottes. Damals erzielte Diego Maradona für Argentinien ein irreguläres Tor mit der Hand. England-Trainer Thomas Tuchel spricht von einer der größten Rivalitäten im Weltfußball. Nach dem mühevollen Sieg gegen Norwegen muss sich das Team um Bayern-Star Harry Kane und Real Madrids Jude Bellingham gegen Lionel Messi und Co. steigern, um das Endspiel gegen Spanien zu erreichen.
1: 3 Minuten nach um 8 Uhr auf der A4 bei der Verzweigung Rütihof zur A14 Richtung Luzern stockt es wegen einem Pannenfahrzeug. Am Abend und in der Nacht könnte es noch einzelne Gewitter geben. Quirin Beck, wie geht es weiter?
3: Morgen am Donnerstag erwartet uns dann ein doch recht sonniger Tag mit Schleier und Quellwolken. Erst gegen den Abend steigt dann das Schauer- und Gewitterrisiko vom Westen her wieder an. Temperatur morgen nochmal hochsommerlich bei um die 30 Grad. Dazu haben wir meist noch wenig Wind.
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4: Der Mittwochabend und das in der Sommerferienzeit, wo viele von euch hoffentlich den Abend so richtig geniessen können, wo morgen allenfalls auch frei haben. Einen schönen Abend, das wünscht euch der Andi Batschet. Danke vielmals auch heute für die viele Post, die wir bekommen haben. Alles ist sortiert, die Musik bereitgestellt und es kann losgehen. das mit der Kapelle Eitengrab. Das ist die erste Formation. Die Hochzeitsglocke, die man spielt, und das auch gerade zu einem Hochzeitstag. Das Kaltbrunn wird gefeiert vom Ivo und Maria Steiner. Da gratuliert man euch ganz herzlich zu dem Hochzeitstag und wünscht euch weiterhin alles Gute auf dem weiteren Lebensweg. Wir hoffen, dass wir mit euch die Sommerferien noch ein paar schöne Ausflüge dürfen erleben. Liebe Grüße von Pius, der Lucia und Andreas. Dann grüssen wir alle Kinder und Leiter vom Ibriger Jugendlager. Da kommen liebe Grüße aus dem Paradiesli Munteribrig von Erwin und seiner Frau, der Susi. Es freut uns riesig, wir zusammen so eine unvergessliche und lustige Lagerwoche zu Buchs verbringen. Wir freuen uns jetzt schon auf das nächste Ibriger Jugendlager im 2028. Geniessen den Sommer und ganz liebe Grüße also vom Paradiesli im Unteribrig.

Wir sind am Grüß austragen ins Zentral und in Vivaland am Mittwochabend. Der nächste Grüß geht zum Ottmar Zwissig im Grabserberg. Der Ottmar kann morgen einen runden Geburtstag feiern. Da wünscht man ihm nur das Allerbeste, viel Gesundheit und viel Freude. Und der Ottmar, der gehört gern Jodelgesang und darum ausgesucht, die Jodelfamilie Herger mit dem grössten Geschenk. Da kommen liebe Grüße von Kaltbrunn von der Maria Schmucki.

Ein rundes Tänzchen hören wir jetzt von der Superländler-Kapelle Klänge vom Pilatus. Ausgesucht für die Luise Portmann, sie ist zu Wollhausen daheim. Da wollen wir Ihnen ganz herzlich nachträglich zum 81. Geburtstag alles Gute wünschen und noch viele Halma-Spielrunden. Liebe Grüße kommen von den Trix, Pius und dem Sven.

Ich wünsche einen gefreuten Abend bei schöner Musik. Jetzt lassen wir uns die Formation Schimbrig Power an. Das Album Schimbrig, das sich Denia Gadient von Flumsenberg ausgesucht hat, vom Bergheim. Da gehen die Grüße zum Luzi Gadient, auch in der Flumsenberg. Liebe Neni, ich wünsche dir zum Geburtstag alles Gute und geniesse den Tag und ein schönes Fest am Samstag. Ein Gruß geht auch auf Dachere zu der Familie Bleisch. Wer wieder mal schön an einem Sonntag zum Jassen. Das kommt von der Enya Gadient und auch vom Vreni und Philipp.

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Jetzt lassen wir uns Schöpferi Mädchen an mit Schutzengeli. Delpler Stanz 225 wünschen ihrem dritten Pfleger, Ruti Bircher, im Spital Stanz gute Genesung und alles Gute. Ruti, ein ganz herzliches Dankeschön für alles, was du für uns Delpler Stanz machst. Es ist schön, dass du und die Maria bei uns sind. Mit dem Lied von der Schöpferi Mädchen Schutzengeli, Schöpferi Mädchen übrigens, eure Nichte, schicken wir einen ganz lieben Gruß und wünschen von Herzen alles Gute. Schöpferi Mädchen spielen wir auch für den Edwin Rüegg in Rüterswil. Liebe Papi, liebe Grosspapi und liebe Nedi, zu deinem 75. Geburtstag vom letzten Samstag möchten wir dir auch übers Radio gratulieren, wünschen dir weiterhin gute Gesundheit, damit du noch viele Hügel und Berge kannst erklimmen und die schönen Aussichten kannst geniessen oder auch an das Schwingfest kannst gehen und tolle Leute treffen. Geniess der heutigen Abend. Wir schicken liebe Grüße, Tochter Iris mit dem Mann Hans und deiner Enkelin Andrina. Das Bänke, da feiert am kommenden Dienstag Maria Bucher einen runden Geburtstag, und zwar der 80. Wir wünschen unserem lieben Mami, Grossmami und Urgrossmami alles Gute zu diesem Geburtstag. Und gratulieren, ja, da tun wir dann persönlich. Das wünschen dir deine Liebsten.

Drei legendäre Musiker hören wir jetzt. Der Esk Werder, der Domini Marti und der Ludi Hürlimann. Von ihnen gespielt der alte Gersauer, wo sich die Monika Giesler ebenso von Gersau ausgesucht hat. Und sie schreibt uns, in dieser Woche haben drei ganz besondere Leute Geburtstag. Einer hat heute Garmen Kammenzind von immer sehr grosse Tag. Am Freitag feiern das Rösli Kammenzind von Gersau und das Regi Arnold vom Mutti ihre Geburtstag. Wir wünschen euch allen drei alles Gute und nur das Beste für die Zukunft und hoffen, ihr könnt euch so richtig lavieren lassen. Liebe Grüße vom Möni und vom Fabian von Gersau.

Mitte Woche, da kann man ja schon mal ins Wochenende führen, spienzeln und überlegen, was man da so könnte unternehmen. Da haben wir ein paar Veranstaltungstipps. Zum Beispiel ist das Gadenfest im Rotentouren, und zwar im Oberen Müsli, in der Kaffeestube mit der Steinbach-Buhm und mit dem Ländler-Trio Wiedertaktik, mit einer grossen Bar und mit dem DJ Haltener. Türöffnung am Abend, am 8. Ebenso am Samstag, da ist Moos schwingend mit den Schwingern aus dem Nordwestschweizer Gebiet und auch den Kantonen Schweiz und Zug. Das Anschwingen am Nachmittag um 4 Uhr, Festwirtschaft ab um 3 Uhr, ab am Abend um 6 Uhr musikalische Unterhaltung mit den lüpfigen Kühtreibern mit Barbetrieb. Auf dem Hof Korodi im Moos Schöneberg im Kanton Zürich. Landmaschinen Oldtimer treffen auf dem Areal vom Holzbaubucher in Cherns. Am Samstag ebenso mit über 150 Landmaschinen von allen Marken ab 10 Uhr am Morgen mit Festwirtschaft. Verein-alterlandmaschinen.ch, da findet man all die weiteren Informationen. Gumme Chilbi Sonntag auf der Alp Gumme Hagenick. Am kommenden Sonntag um 10:30 der Alpgottesdienst, anschliessend Festwirtschaft mit feinem Grill, mit hausgemachtem Kuchen und Getränk. Musikalische Unterhaltung mit dem Schweizer Örgeli-Duo Lüpfig bei schönem Wetter mit Hüpfburg für Kind. Da fahrt mit dem Auto von Schweiz Richtung Hagenick. Hier noch ein Hinweis auf den nächsten Ländler zum Morgen. Da haben wir dann einen Live-Gast. Und zwar ist es der Sammy Zumstein. Ab morgen um 7:30 beim Beat Schümperli zu Gast. Der junge Obwaldner ist ein Multi-Instrumentalist. Er spielt Schweizer Örgeli, Handorgeln oder auch Kontrabass. Der Sammy Zumstein ist verwurzelt in die traditionelle Ländlermusik, wo er mit modernen und eigenen musikalische Ideen komponiert. Er hat einiges zu erzählen beim Beat Schümperli am nächsten Samstag im Ländlerzmorgen ab 7:30 Uhr.

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1: Wir sind mitten im Alpsommer und da läuft auf vielen Alpen oben unser Programm, der Ländlerabend. Ein Gruß zu euch allen. Jetzt ein Gruß vor allem auf die Alp Winterhalte. Da schreiben uns nämlich Maria und der Henry Frohrock-Kreuz. Liebe Grüße an Froni und Hans auf der Alp Winterhalte. Wir haben wieder herrliche Tage bei euch verbringen. Es ist immer wieder schön und wir danken euch vielmal. Nun gut, die Alpzeit und hebt euch Sorge. Und da schicken wir einen Jutz in die Alp rauf, und zwar von der Jodelgruppe Edelweiss Sterne Grindelwald, der Flühruf.

Jetzt lassen wir uns das Bühlmann-Quartett an, ein Skizze. Und ich hoffe, ganz entspannt vor dem Radio sei jetzt der Christian Ziegler von Beckeried. Da haben wir die nächsten Grüße von der Therese Häcki. Sie gratuliert dir, Rico, herzlich zum 20-jährigen Geschäftsjubiläum. Von Herzen wünscht sie dir persönlich und geschäftlich gute Gesundheit und viel Freude, dass noch ein paar Jahre dazukommen. Danke auch für die schöne Zusammenarbeit und dein Vertrauen in sie. Liebe Grüße von deiner Mitarbeiterin, der Therese.

Die volkstümliche Musik, die Sender übergreifend das Zentraland und das Evivaland miteinander verbindet. Der nächste Gruß geht auf Bruna, der zum Andreas Schweizer. Lieben Andreas, wir gratulieren herzlich zum zweiten Rang am Schützenkönig Ausstich am eidgenössischen Schützenfest zu Chur. Deine vielen Trainings haben dich belohnt. Vielleicht langen sie auch am eidgenössischen Armbrustfest in Wesen zum Königsausstich. Wir sind stolz auf dich. Deine Familie, der Beni, Gordula und Michi. Und da hören wir das Löschzuckerli Interlaken, bring mir Glück, Schornsteinfeger.

Schönes Interview im Ländler Wunschkonzert. Guten Abend auf Giswil. Peter Wolf, jetzt bist du hoffentlich auch vor dem Radio, weil da habe ich ganz liebe Worte für dich. Ein lieber Herzensmensch, mein Schatz und unser Daddy wird heute 40 Jahre alt. Wir wollen dir von ganzem Herzen gratulieren und freuen uns noch auf einen Haufen Abenteuer mit dir. Liebe Grüße von deinem Moni und von deinen Kind Laura, Fiona und Zino. Und da kommt das Ständchen von der Kapelle Bätschen Thorat, Stocker Sepp, Einzug in Glarus.

Jetzt wird wieder eins gejutzt mit freundlicher Unterstützung von der Bergjodler Sigriswil mit dem Bergblumenjutz, wo sich Regina Michel vom Melchtal ausgesucht hat. Sie wünscht an der Andrea, der Peter und dem Sepp Znünalp, am Hani und Kurt im Oberstaffel, am Ivan im Grubi, Hampi und Katja Heufruth, dann Christina und Kind in Unterwend, Matthias und Glois Denalp, Peter im Dumli, Patricia im Arni und am Sepp in der Längmatt. Nur eine schöne Alpzeit, einen schönen Ländlerabend, genug Gras und Wasser. Grüß vom Regi.

0: Jetzt haben wir Grüße von der Geitenberg-Crew vom Bisistal, von Josef, Katharina und Julia. In erster Linie sollen wir einen Gruß zu der Martina Katharina ins Madranertal schicken. Schön, dass du dir nebst deinem Job als Rinder- und Lama-Hirtin Zeit für einen Besuch bei uns genommen hast. Ein Gruß und ein Dankeschön an unsere Buben, die Wochenende für Wochenende immer Grossartiges leisten auf der Alp und immer für einen Haufen Lacher sorgen. Das ist Ländler-Trio, wilde Gruß, der gewünscht wird mit dem Löli-Bub.
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warum bis zum Wochenende warten, wenn wir die ausgelassene Stimmung schon am Mittwochabend haben können, hier im Ländlerwunschkonzert. Jeden einzelnen Titel von euch ausgesucht bis am 11. Die Familie Nadig schreibt uns von Mols. Da gehen liebe Grüße zu der Barbara Nadig. Wir wünschen dir nachträglich alles Gute zum Geburtstag und schicken liebe Grüße in die Strahlrüfi. Am letzten Montag, da hat Siebne Petra Koller ihren Geburtstag gefeiert. Liebes Gotti, wir wollen dir heute Abend mit einem rassigen Musikstück den Abend noch ein bisschen versüssen und wollen noch mal alles Gute wünschen, Glück und Gesundheit. Das kommt von den Götti-Buben Ivan und Levin sowie von der Schwester Andrea und dem Schwager am Michael. Auf der Lüska von der Genderbübel wird gewünscht.

Der Jodelclub Sonderberg Wauwil Egoltswil singt uns jetzt «Heb Gottvertrauen». Da überraschen wir zuerst noch die Martha Vogel-Häfliger von Lutheren. Für sie ist der Titel das Jodellied gewünscht. Heute feiert die Martha in der Oberweide zu Lutheren den 84. Geburtstag. Wir wünschen ihr für die Zukunft gute Gesundheit und viele glückliche Momente mit ihren Liebsten. Wir freuen uns mit dir auf deinen freudigen Tag dürfen anstossen. Es gratuliert herzlich der Daddy, deine 6 Kinder mit Anhang, die 17 Grosskinder mit Anhang und die 8 Urgrosskinder.

Ein Gruß aus dem Ländlerabendstudio ins Zentral- und Evivaland. Lasst uns etwa gerade noch speechen. René, zu. Man ist im Muttital daheim. Ja, dann hätten wir jetzt den Gruß für dich. Liebe René, liebe Götti, zum 50. Geburtstag gratulieren wir von Herzen und wünschen dir gute Gesundheit. Ein Haufen gefreute Stunden und Glück in Haus und Garten. Lass dich feiern. Liebe Grüße und Juchz ins Braunalpeli, dein Gottli Romi mit der ganzen Familie von den Dresmeren. Und da hören wir das Kapelle Fitznauerstock mit dem Toni Bürgler mit Gierswunsch.

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1: Der nächste Gruß kommt wieder von der Höhe oben ab, und zwar von der Alp Oberen Längeneck ob Klöntal vom ganzen Team. Wir wünschen am Jakob Lacher, der gestern seinen Geburtstag konnte, feiern, alles Gute. Und wir danken für deine tatkräftige Unterstützung. Gleichzeitig grüßen wir auch den Marco und Janine Fischli mit der Latina und der Sarina. Und allen Bauern, die bei uns das Vieh auf der Alp Oberlängeneck kennt. Die lieben Grüße kommen vom ganzen Team. Das Ländler Drei-Augenschmaus wird gewünscht mit dem Glarner Sättenbauer.

Mit der Familie Marti geht es jetzt weiter von Schweiz. Sie singen uns «Der Schweizer Bub», wo sich Heidi Steinmann von Balgach ausgesucht hat. Grüße zu der Annelise Batschet und Judith Schelbert ins Muttital und zu allen denen, die das Lied auch gefällt.

Der Mittwochabend, ja, wo es da und dort bei uns im Sendegebiet zum Teil kräftige Sommergewitter geht. Ich hoffe, ihr seid da auf jeden Fall am Schermen und könnt den Ländlerabend geniessen. Und wenn ihr gerade noch am Computer oder am Handy seid, ihr könnt bereits solche Titel, euren Gruß aufgeben für den nächsten Mittwoch oder für den Samstag für den Ländler. Zum Morgen auf Radiozentral oder radioeviva.ch oder in der Zentral und Eviva-App. Und dann könnt ihr auch die Sendung gehen. Hören. Oder ja, wenn ihr die App noch nicht auf dem Handy habt, dann empfehle ich euch die, weil das ist auch praktisch, zum Beispiel, wenn man in die Ferien geht, kann man also auch immer im Ausland unser Programm verfolgen und der Ländlerabend. Schaut, dass der Musikwunsch spätestens bis am Mittwochmittag um 12 Uhr für den Ländlerabend bei uns ist, Freitagmittag um 12 Uhr für den Ländler zum Morgen. Und noch Postanschrift, Radio Zentral und Eviva, Postfach 6002 Luzern. Jetzt darf ich den nächsten Gruß ins Unterübrig schicken, und zwar zu der Marilise Holdener. Da schreibt uns Renate Waldvogel: Liebe Marilise, ich wünsche dir nach deiner Knieoperation gute Erholung und wir freuen uns auf die nächste Jassrunde, wo wir hoffentlich gleich wieder miteinander haben können. Liebe Grüße verbunden mit Österreich, eine schöne Jassrunde.

Schön ist Abend, schön ist Mittwoch, denn ist nämlich der Wunschkonzertabend seit Jahren bei vielen Festen auf dem Programm oder auch in Grüppli, wo man sich trifft, um miteinander Ländlermusik zu hören. Danke vielmals an dieser Stelle wieder mal für eure Treue. Und wenn euch die Sendung gefällt, gerne auch weiter sagen, dass unsere Ländlerfamilie wächst und wächst. Das ist Radio Zentral und Radio Eviva, jetzt mit dem Jodelclub Giswil. Da gibt es ein Jützli. Ein kugelrunder Geburtstag darf heute der Wolf-Peter zu Giswil feiern. 40 aber sieht doch noch aus wie knusprige 20. Alles Gute, Peter, bleib gesund und gefräßig und hab Sorge zu dir. Es ist so schön, amix mit dir ein bisschen dürfen zu gesprächle und auch zu lachen. Es ist dir nicht verboten, beim Wunsch auch mitzujutzen. Grüße von Enetenberg aus dem schönen Tal.

Von Maseldrang, da schicken wir jetzt die nächsten Grüße auf Schenis. Und zwar sind die bestimmt für den Simon und Armin Büchler. Da schreibt uns Zili Büchler, unsere Söhne am Simon im Steineriet. Schenis, er hat heute Geburtstag. Und der Armin, gerade jetzt im Gäsi, feiert am Samstag. Da wünschen wir euch beiden alles Gute, viel Glück und vor allem auch Gesundheit. Liebe Grüße von Maseldrang. Und für euch spielt die Formation Berglgemüt im direkten über den Speer.

Ja, das ist Musik fürs Gemüt, lüpfige Stimmung am Mittwochabend. Und jetzt sind die Checkerli-Buben bereit, gerade mehrmals gewünscht. Zum einen für Anne-Marie Portmann von Schöpfheim. Anne-Marie kann heute ihren 65. Geburtstag feiern. Die drei Geschwister mit Anhang gratulieren ganz herzlich und wünschen Glück und Gesundheit. Ebenfalls gratuliert der Götti, der Robin, der bei den Checkerli-Buben gerade selber am Bass mitspielt. Wir danken für die Einladung am heutigen Abend. Wir werden immer sehr verwöhnt bieren und es ist immer gemütlich. Checkerli-Buben spielen wir auch für Nadia Weber zu Reichenburg. Liebes Mami, zu deinem heutigen Geburtstag möchte ich deine Familie ganz herzlich gratulieren und auf dem Weg Danke sagen für alles, was du immer für uns machst. Wir wünschen dir von Herzen nur das Beste. Liebe Grüße aus Reichenburg von Martin und Fridolin und von deinem Mann am Maroni-Frick. Angela Infanger vom Isetal schreibt, da gehen Grüße zu der Familie Gasser im Nieberg im Isetal. Vreni, Jenny, Celine, Stefan, Mike und natürlich auch der Lecki. Hat einfach wollen Danke sagen. Grüße von Engi. Dann geht es auf Quarte zum Philipp Giger. Der Jonas und der Ruben von der Alp Grub grüssen der Philipp hinter dem Mund. Auch wenn es nicht immer einfach ist im Leben, hat man Freunde, die an einem kleben. Wir freuen uns auf baldiges Wiedersehen in der Krümmelbech.

Gemütliche Musik für hoffentlich einen erholsamen Abend. Geniessen bei uns hier im Ländler Wunschkonzert. Die Stockberg-Buben, das ist die nächste Formation. Da schreiben uns der Hans und Solgi von Siebne. Heute feiert bis Holdeners in der Acher Storli Holdener ihren Geburtstag. Alles Gute, besonders gute Gesundheit und viele schöne Stunden mit der Familie im schönen Heim. Den Gruß auf Friebach für Hildegard und Pius Käsli, der Justi Bachmann und seine Frau Conny und Elsa Benz, Köbi Käsli und Frau, und danke für die schöne Zeit mit euch. Das wünschen Hans und Olgi. Der Steiner Daniel grüßt Anita und der Palz auf der Alp Kolm, dann der Silvan Diem, wo die Splüge oben zur Alp ist, wünsche den Alplerinnen und Alpler eine schöne und unfallfreie Alpzeit. Da wird gewünscht, Stockbergbuben für unsere Alpler.

einen zum Mitsingen gibt es jetzt vom Handorgelduo Käsli Käslis Marie Hetholtschuh. Für den Sandro Wipfli, die Sonntägeri, wir gratulieren am Sigmund Sandro von Herzen zum Studienabschluss in Architektur. Du hast in diesen 4 Jahren viel bis in die Nacht an diesem Projekt umgetüftelt. Jetzt hast du es geschafft. Wir sind mega stolz auf dich. Jetzt kommt noch ein weiterer grosser Schritt dazu. Du ziehst von zu Hause aus. Alles Gute zum Auszug und zu deiner ersten eigenen Wohnung. Wir hoffen, der 6-türige Kleiderschrank in der neuen Wohnung langt überhaupt für deine vielen Kleider. Sonst musst du dann gleich noch einen weiteren kaufen. Mit deinem neuen Hobby schwingst schon fleissig den Golfschläger. Jetzt musst du nur schauen, dass du zuhause auch den Schwingbesen in der Küche regelmässig schwingst, weil das Mutti macht das ab jetzt nicht mehr für dich. Wir wünschen dir ganz viel Freude im neuen Zuhause, viel Erfolg bei allem, was du anpackst. Ganz liebe Grüße von Sigmund Wipflis, Laura, Andrin, Bruno und

Der nächste Gruß im Ländlerabend darf ich jetzt unter anderem mit Friedlis Hütten aufschicken. Der Rudi hat gestern Geburtstag feiern mit Nachnamen Luchsiger. Dazu herzliche Gratulation vom Vater und der Brigitte. Aber auch um Hans Luchsiger zu Hasle zum Geburtstag die besten Glückwünsche im Weiteren zu allen Älpler, besonders an der Monika und dem Hans auf Steinebnet. Alles Gute, viel Gefreude und gute Gesundheit. Grüß von Fulpmes im Stubaital. Das Elsi Pfeiffer von Netzstall möchte ich ganz herzlich einen Gruß schicken zu der Mathilda Dürst. Sie kann am heutigen Tag gerade Geburtstag feiern. Und auch an Helene Marti, ich nenne da die besten Glückwünsche. Und morgen da hat dann der Cap Pfeiffer in Mittlödi seinen Geburtstag. Auch da dürfen wir dann gerne anstoßen. Herzliche Gratulation, alles Gute im neuen Lebensjahr und bleibt gesund und munter. Liebe Grüße an allen, die gerade den Ländlerabend hören, vom Elsi Pfeiffer von Netzstall. Verbunden mit der Formation Bits Senies auf der Alp.

Oital und Wittenbach, das sind die nächsten beiden Orte, die wir ansteuern. Zuerst ein Gruß zu der Marie Kähli. Liebes Flühmutti, die ganze Familie wünscht dir zu deinem 86. Geburtstag alles Gute, viel Gesundheit und Gottessegen auf die Alp Flühe, wo das Mutti Jahr und Tag lebt. Das kommt von den Kindern, von den Schwiegerkindern, den Grosskindern und den 7 Urgrosskindern. Verbunden mit dem Jodelclub Innerkirchen, mit dem Steinmann-Liutz.

gemacht hast, damit wir für ein paar Tage in die Berge haben können. Vielen Dank für die tägliche Hilfe auf unserem Betrieb. Wir sind froh, dass wir auf deine Unterstützung, Alex, zählen können. Bleib gesund. Beste Grüße, Christian, Brida, Fiona und Rito.

schön, sind ihr mit dabei, dürfen wir miteinander die volkstümliche Musik geniessen. Das nächste Tänzchen gesteuert, ausgesucht von Menznau, von der Rita Zieswiller. Da hören wir dann den Wilderer in der Version vom Trio Wildbach. Die Rita schreibt uns, Grüße zu der Clara und Hans Birrer, Schmidiger auf Menznau. Liebe Mama, liebe Papa, ich schicke euch ganz liebe Grüße und wünsche einen schönen Abend beim Hören vom Ländlerabend. Ich hoffe, es Lied zaubert ein Lächeln in euer Gesicht und schenkt euch viel Freude. Hab euch fest lieb, eure Rita.

Volksmusik, eure Grüße verbindet Zentral und Evivaland. Pia Bölsterli schreibt uns von Wolfenschiessen. Sie wünscht am Peter Käsli von Bäckeriet alles Gute und viel Kraft für die Zukunft. Und jetzt einen schönen Abend, viel Vergnügen beim Wunschkonzert hören. Das verbunden mit den Hessbuben, mit dem Hobbysen. Das wünschen dir alle vom Käppeli.

Grüß von der Stadt ins Land oder vom Berg ins Tal runter. Jetzt aber auch umgekehrt vom Tal in Berg rauf. Ja, auf welchen Alpen lässt man überall den Ländlerabend? Ich hoffe auch auf der Alp Seefeld, weil da habe ich die nächsten Grüße für euch. Grüße fürs Melkers Cousin und das Hirschis Jasmin auf der Alp Seefeld. Wir wollen euch für die geniale Zeit und super Verpflegung, die wir bei euch oben alle bekommen, herzlich bedanken. Wir wünschen weiterhin einen guten und unfallfreien Alpsommer. Der Absender, das Hadorner Ronny und das Stadlers Michel. Zahl Waldbüble haben wir dann da gerade parat mit «Schöne Zeit». Da hängen wir noch einen Gruß an für die Nadine Wiederkehr von Schweiz. Liebe Sidi, wir sind schon über den Gotthard, aber ich freue mich mit dir am Donnerstag auf die Rigi zu kommen. Wandervögel für immer, hat die Liebe, deine Vera mit dem Maurice vom Kitzi. Ja.

Ja, schön. Zusammengewürfelt, bunt gemischt, das volkstümliches Musikprogramm. Ich glaube, sie haben die Premiere gehabt bei uns im Ländlerabend. Zahlen Waldbüble mit «Schöne Zeit». Premiere schon etwas länger gehabt, hat der Jodelclub Wiesenberg. Da haben wir jetzt Blumen parat. Die Blumen schicken wir zu der Laura Eberli ins Muttital. Liebe Laura, wir wünschen dir noch einen guten Rest von der Lehrzeit bei der Familie Föhn auf der Alp Blankstock. Vielen Dank auch an die ganze Familie. Der Gruß kommt von Paul, Silvan, Toni und Dario. Dann gehen wir auf die nächste Alp rauf, und zwar auf die Alp Mühlebach. Heute hat dort nämlich unser Daddy, der Stefan Fässler, seinen Geburtstag steht da. Wir wünschen dir alles Gute und habt dir Sorge, geniesst den heutigen Abend auch mit einem Trash und einem gehörigen Jutz. Es grüssen deine Junioren, der Tobias auf dieser Seite vom Küchentisch, der Elias aus seiner Werkstatt und der Fabian auf der anderen Seite vom Gulderstock.

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1: Das Ländler-Panacee haben wir jetzt bereit. Böhmischer Traum, das sei der Lieblingstitel von der Marlene Itten-Ochsner. Sie ist Sonntagerin daheim. Da haben wir für sie die nächsten Glückwünsche. Wir gratulieren unserem herzensguten Mami, Grossmami und Urgrossmami zum halbrunden Geburtstag, den sie gestern können feiern und wünschen ihnen alles Gute. Wenn denn alle von uns im Ferienhaus Knoten sind, dürfen wir auf dich anstossen. Liebe Grüße kommen vom Livio, Virginia, Elias, Fabiola, Malia, Svenia, Valeska, Cyril, Christina, Deborah, Natascha, Sheila, Rolf, Alexandra, David, Susanne, Noel, Reto, Beat, Patrick und dem Vierbeiner Crowley.

Wir sind noch gebig gefüllt bis um 11 Uhr mit euren Musikwünschen und Grüßen. Könnt ihr noch 2 Stunden Verlängerung machen. Aber eben, die einen oder anderen müssen dann sicher noch richtig Betthausen. Und darum schauen wir, dass wir bis um 11 Uhr durch mögen, aber auch immer wieder ein paar Grüße zu einem Titel zusammennehmen. Und übrigens, die Sendung, die kann man dann auch schon dann nachher nachhören bei uns in der Zentrale und der Vivo-App, wenn im Fall dann jemand schon richtig Bett gegangen wäre. Jetzt hören wir «Heimweh, Glück und Zufriedenheit». Ein Titel ausgesucht für den Karl Koller zu Batzenheit. Wir wünschen dem Karl alles Gute zum Geburtstag, den er am Freitag dann feiern kann. Bleib gesund und geniesse die Jahre noch, wo du kannst arbeiten kannst. Bleib so, wie du bist. Und wir freuen uns jedes Mal, wenn du bei uns schnell vorbeischaust. So können wir ein paar Worte wechseln und sind auch immer auf dem neuesten Stand. Wir wünschen dir einen ganz schönen Tag und hoffen, dass du mit deinen Liebsten kannst schön feiern und geniessen. Alles Gute und weiterhin viel Glück und gute Gesundheit. Das wünschen dir der Valentin und die Familie Koller aus Buswil. Markus Dürr in Gams, da haben wir auch Post für dich, lieber Markus, von Herzen. Wetten wir zu deinem Geburtstag, den du morgen kannst feiern. Also eigentlich schon gleich, so nicht einmal mehr in 2 Stunden. Wir wünschen dir gute Gesundheit, viele schöne Stunden mit all deinen Lieben und dass du noch viele schöne Touren in deinen geliebten Bergen kannst machen. Weiters möchten wir auch allen einen herzlichen Gruß schicken, die uns kennen und wünschen allen Älpler nur eine gute und unfallfreie Alpzeit. Die lieben Grüße von der Familie Jenny vom Sevelenberg.

von Heimweh jetzt zu einer Kombination von der Schweizer Gofen zusammen mit den Rauschbüblen zusammen. Sie singen und spielen uns den Pfeifer und das Weckli. Für den Viktor Kählitz zu Trochslau haben wir Grüße am Viktor vom Lochboden. Alles Liebe und Gute zum 70. Geburtstag, den er morgen feiern kann. Bleib noch so lange fit und munter, dass du noch lange kannst zur Alp gehen. Geniess deinen Tag und ein schönes Festli. Das wünschen dir der Florian und die Michaela mit dem Pirmin, Laura, Sirina und Alina. Nadine Eugster von Schenis möchte Grüße ins Fermental schicken zum lieben Mami und lieben Papi. Sie wünscht euch eine wunderschöne Zeit an dem schönen Ort und ganz viel Freude. Bis gleich. Ein weiterer Gruß geht zum lieben Grossmamis Anni Schiess von Wattwil. Sie wünscht von Herzen alles Liebe und Gute und vor allem viel Gesundheit. Grüße von eurer Nadine. Dann hören wir die Rauschbüble auch für die Regina Steiner in Kaltbrunn. Für sie haben wir den nächsten Gruß. Und zwar von Schenis und Kaltbrunn kommen die Grüße. Wir gratulieren dir ganz herzlich zur guten Lehrabschlussprüfung und wir sind stolz auf dich. Pass weiterhin auf beim Renken und Lenken und behalte deine Freude daran, auch sonst bei allem, was machst.

beste Stimmung und das einfach so Mitte Woche. Ja, das ist unser Ländlerabend. Mit dem Trio Rötstock, Einzug von den Greifler in Bülle. Das ist der nächste Titel. Rudi Luchsinger im Lintal, der ist für dich ausgesucht. Gestern hat der Hüttenwirt in der SOC Fridolin Hütten oben können Geburtstag feiern. Wir gratulieren ihm nachträglich, wünschen alles Gute und gute Gesundheit und habt der Sorge und natürlich auch an der Lise einen Gruß. Der kommt aus dem Oberhaus Hasle. Dann sind wir schon auf vielen Alpen gewesen, aber heute noch nicht auf der Alp Platti. Dort geht ein Gruß zum Res Bircher. Wir schicken dir einen lieben Gruß auf die Alpufe, Res. Wir wünschen einen schönen Alpsommer und wünschen jetzt einen schönen Abend. Agnes, Edi und Pia, der Absender.

Jetzt ein Jutz in die Nacht raus von dem Mittwochabend. Ein Jutz vom Turi Bürgler, vom Ried Mutital, der Plankstock-Jutz interpretiert vom Jodelclub Lugisland Wollerau. Susanne Kottmann von Gross möchte ich damit eben ganz herzlich ihren Schatz, den Turi, grüssen. Es sei schön, mit dir zusammen sein. Dein

Ein junges Ländle-Trio hören wir uns jetzt hier aus Nidwalden. Dalecho heisst es, um die Welt ihren Titel, den sich der Levin Odermatt von Bäckeriet ausgesucht hat, für den Lars und den Jan Würsch. Das Lager mit euch sei einfach der Wahnsinn gewesen. Dann gehen wir auf Steh in Kanton Appenzell-Ausserrhoden, wo der Lasse Fuchs daheim ist. Da schreibt uns der Fabio Meier. Er grüßt dich ganz herzlich und wünscht nachträglich alles Gute, viel Glück und Gesundheit zum Geburtstag. Mit deinem neuen Töffli wünscht er dir viel Freude.

Schön, habt ihr uns eingeschaltet. Der Ländlerabend, volkstümliche Wunschkonzert bei Radio Zentral und Radio Eviva. Christoph Bürgi in der Schindeligi, die nächste Botschaft, die habe ich für dich. Liebe Daddy, wir wünschen dir für deinen wichtigen Tag morgen und die anschliessend strenge Zeit ganz viel Kraft und Mut. Du schaffst das und wir sind immer für dich da. Liebe Grüße, Uschi, Sarah, Nati und Paddy. Da ist Kapelle Dünnernauer, stimmig in der Obstmühle.

mitten in der Sommerferienzeit. Vielleicht könnt ihr darum noch entspannter hier den Ländlerabend hören. Oder habt heute geschafft und jetzt ein bisschen ausspannen bei volkstümlicher Musik. Untermalt jetzt mit dem Quartett Waschecht. René Holdener zu Duggen, jetzt bist du an der Reihe. Liebe Daddy, das schreibt uns Bettina Holdener Futznach. Ich bin unendlich stolz auf dich und habe dich fest lieb. Danke, dass es dich gibt, deine Bettina. Weiter geht's auf Obstalden, das schreibt uns Claudia Geisser von Oberurnen. Einen lieben Gruß zum Robin Geisser. Robin, wir gratulieren dir zum Geburtstag, wünschen, dass all deine Wünsche in Erfüllung gehen und immer viel gefreut dich begleiten. Wir haben dich fest lieb und habt dir Sorge, Mami und Röbi.

Von der Höhe von der Ilgisalp, da kommen jetzt die nächsten Grüße. Marianne und der Sebi von der Ilgisalp grüßen das Liseli von der Schleckweid und schicken dir noch einen lieben Gruß zum gestrigen Geburtstag. Auch dein Maden Seppel und deine grossen Buben grüßen wir von ganzem Herzen. Ebenso das Vreni und der Mertel vom Moos. Und wir hoffen, wir sehen sich dann wieder mal bei einem feinen Schwarzen. Die Trachtenjodelgruppen Untereibrig wird gewünscht durch die Augen der Kinder.

Ja, das Kaffee haben wir heute Abend noch nicht gehabt. Auf jeden Fall nicht ein Urner Bodenkaffee. Aber jetzt ist es nachher. Es wird heute zweimal gewünscht. Zum einen zum Geburtstag von Werner Bissig im Lintel. Wir wünschen am Werner im Stachelberg und auch am Ilse Bissig an der Linz Lintal, wo heute und am Freitag Geburtstag feiern können. Alles Gute, beste Gesundheit, liebe Grüße, Jackie und Margrit. Zum 75. Geburtstag gehen Grüße auf Unterägeri zum Ottmar Tereni. Lieber Ottmar, fürs neue Lebensjahr wünschen wir Leichtigkeit, Freude und Zufriedenheit. Herzliche Grüße Bertha, Sandra und Toni mit Dari und Robin, Adrian und Veronika, die liebe Grüße über den Ländlerabend schicken.

Mit einem rassigen Tänzchen vom Echo vom Schwandboden, da machen wir jetzt den Abschluss vom Ländlerabend. Ein Gruß für den Severin Häfliger von Lutheren. Lieber Severin, am 9. Juli hast du deinen Geburtstag feiern. Da wollen wir dir nachträglich auch über das Ländlerwunschkonzert herzlich gratulieren. Wir wünschen dir viel Glück, gute Gesundheit und ganz viele wertvolle Momente auf deinem weiteren Lebensweg. Ganz viel Erfolg wünschen wir dir auf dem sportlichen Weg im neuen Team vom FC Sursee. Toi, toi, toi und ganz viel Goal. Bleibe so aufgestellt und lustig, wie du bist. Wir haben dich fest gern. Liebe Grüße übers Radio. Mami, Papi, Janine und Fabu, Shanti, Larissa, Cyril und Sonja. Ja, jetzt ist der Kratten leer. Danke vielmals. Einmal mehr. Es hat Freude gemacht. Danke für eure Musikwünsche und Grüße und für die nächste Sendung. Wenn ihr jetzt gerade noch Lust habt, noch schnell am Computer oder ans Handy, dort den Musikwunsch direkt aufgeben für den nächsten Ländlerabend oder Länder. Morgen, den könnt ihr auch nachhören bei uns in der Zentral und EWI-Vibe. Die beiden Sender, die trennen sich jetzt am 11 wieder bei Radio Zentral mit dem breitesten Musikmix, mit der grössten Musikhits aus den 60er bis heute und bei Radio Eviva. Ja, da geht es fast so lüpfig weiter im urchigen Stil. So ein bisschen auch die Ältler-Kilbi-Welle jetzt zu der Albzeit. Das Musikprogramm, wo wir noch ein bisschen lüpfiger gemacht haben, tänziger gemacht.

haben mit Musik aus der Heimat. 24 Stunden rund um die Uhr. Viel Vergnügen bei welchem Sender auch immer oder am besten gerade bei beiden. Schlaft gut, bis zum nächsten Mal. Der Andi Batschet.

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1: Diese Themen haben heute Schlagzeilen gemacht. Guten Abend.
2: Durch die frühe Selektion in der Schule würden talentierte Kinder benachteiligt. Das sagt Thomas Minder, Präsident des Verbands Schulleiterinnen und Schulleiter Schweiz. Ein Bericht des Verbands zeigt, dass die Schweiz Schulkinder so früh wie kaum ein anderes europäisches Land selektiert. Das sei schlecht für den Bildungserfolg, sagt Minder.
3: Durch das, dass wir selektionieren, weiss man, dass man eigentlich sehr viel Talent auch auf der Strecke lässt. Es werden Schülerinnen und Schüler mit guten Fähigkeiten werden ausselektioniert, sie haben ein negatives Selbstbild über, sie fallen aus dem System raus.
2: Minder fordert deshalb, dass Kinder nach der Primarstufe individuell gefördert statt selektiert werden sollten.
1: Die Schweiz ist im Kampf gegen Drogenkriminalität der Europäischen Hafenallianz beigetreten. Das teilt die Europäische Kommission mit. Die Hafenallianz hat zum Ziel, gegen organisierte Kriminalität und Drogenhandel in Häfen vorzugehen. Über 50 See- und Flusshäfen sowie Industrieverbände, die Europäische Kommission und europäische Agenturen wie Europol oder EU-Drogenagentur sind Teil davon. Hacker haben bei einem Cyberangriff auf einen Dienstleister der baselstädtischen Energieversorgerin Industrielle Werke Basel IWB Kundendaten entwendet. Die Daten enthalten Namen, Adressen und technische Angaben zu Energiezählern, wie die IWB mitteilt. Es geht um rund 40.000 Datensätze. Nicht betroffen sind Telefonnummern, E-Mail-Adressen oder Bankdaten der Kunden. Das Risiko eines Datenmissbrauchs werde deshalb als gering eingeschätzt.
2: Eine 33-jährige Polin ist am Montag an der Duferspitze im Kanton Wallis aus rund 4.600 Metern in die Tiefe gestürzt. Die genauen Umstände des Unfalls sind unklar, wie die Kantonspolizei mitteilt. Die Frau befand sich gemeinsam mit einem weiteren Alpinisten auf dem Abstieg. Nach dem Absturz der Frau alarmierte dieser die Rettungskräfte, die aber nur noch den Tod der 33-Jährigen feststellen konnten.
1: Die Schweizer Grossbank UBS muss die Vermögenswerte des Unternehmens RusAgro nicht herausgeben. Der Konzern wird mutmaßlich von einem Russen kontrolliert und ist mit Sanktionen belegt. Dies hat das Bundesgericht entschieden. Die UBS konnte aufzeigen, dass der begründete Verdacht besteht, dass die RusAgro weiterhin von einem russischen Oligarchen kontrolliert wird. Konkret geht es um 10 Millionen US-Dollar und Aktien der RusAgro.
2: Der Schweizerische Blinden- und Sehbehindertenverband fordert strengere Regeln für E-Trottinetts. Wildparkierte Scooter seien für blinde und sehbehinderte Menschen oft ein großes Hindernis. Der Verband verlangt deshalb, dass E-Trottinetts nur noch auf markierten Abstellflächen parkiert werden dürfen. Zudem ruft er die Nutzerinnen und Nutzer dazu auf, Trottoirs und Leitlinien freizuhalten.

0: 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Es ist 12 Uhr. 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
1: Diese Themen haben heute Schlagzeilen gemacht. Guten Abend.
2: Durch die frühe Selektion in der Schule blieben viele talentierte Kinder unentdeckt. Das sagt Thomas Minder, Präsident des Verbands Schulleiterinnen und Schulleiter Schweiz. Ein Bericht des Verbands zeigt, dass die Schweiz Schulkinder so früh wie kaum ein anderes europäisches Land selektiert. Starke wie auch schwächere Schulkinder würden von einer späteren Selektion profitieren, so Minder.
3: Ob man ein schwächerer oder ein besserer Schüler ist, hat auch immer damit zu tun, in welcher Gruppe dass man sich aufhält. Also, wenn man mit seinen eigenen Fähigkeiten, zum Beispiel die schwächste Person ist in einer Gruppe, hat man ein negatives Selbstbild und dadurch auch weniger Erfolg, wie wenn man der Beste ist in einer Gruppe mit lauter Schwächeren.
2: Minder fordert deshalb, dass Kinder nach der Primarstufe individuell gefördert statt selektiert werden sollten.
1: Die erste Julihälfte ist in der Schweiz rekordwarm und sehr trocken ausgefallen. Landesweit lagen die Temperaturen im Durchschnitt 4,4 Grad über der Norm, wie Meteo News mitteilte. Am größten sei der Temperaturüberschuss vom Genfersee über den Jura bis zur Nordwestschweiz gewesen. Auch die Anzahl der Hitzetage mit über 30 Grad sei außergewöhnlich hoch gewesen. Neben der Hitze herrschte große Trockenheit. Schweizweit sei in den ersten beiden Juliwochen deutlich weniger Niederschlag als üblich gefallen. Auch Gewitter traten selten auf.
2: Nach mehreren Fällen von Vandalismus an Schulen fordern Fachleute mehr Prävention statt mehr Überwachung. Zwar sei die Zahl solcher Vorfälle nicht gestiegen, die Schäden fallen aber oft größer aus, schreibt der Tagesanzeiger. Grund sei unter anderem Gruppenzwang. Sie sprechen sich deshalb für einen Ausbau der Schulsozialarbeit und der Jugendarbeit aus. Betroffene Schulen seien zudem rechtlich verpflichtet, Anzeige zu erstatten, da Sachbeschädigung strafbar ist.
4: Die geplante Verschärfung der sogenannten Lex Koller sorgt für Streit. Mit der Gesetzesänderung will der Bundesrat den Kauf von Schweizer Wohnimmobilien durch Personen im Ausland stärker einschränken und so den Wohnungsmarkt entlasten. Während SP und SVP die Pläne begrüßen, warnen Wirtschaftsverbände und wirtschaftsnahe Parteien vor Nachteilen für den Immobilienmarkt und den Wirtschaftsstandort Schweiz. Die Vernehmlassung endet heute.
2: Die japanische Hauptstadt Tokio erlaubt erstmals Beamten der Stadtverwaltung in kurzen Hosen zur Arbeit zu erscheinen. Kurze Hosen sind in japanischen Büros außergewöhnlich. Eigentlich ist formale Businesskleidung die Norm. Derzeit ist es aber auch in Japan so heiß, dass die Stadtverwaltung ihre Angestellten dazu aufrief, lockere Kleidung zu tragen. Die Krawatte kann zu Hause gelassen werden und sogar Turnschuhe sind erlaubt. Wegen der hohen Stromkosten werden vielerorts Büros weniger gekühlt.

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